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0: Ich sehe die Nico-Maus. 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
1: Frank? Frank? 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
2: Ich bin draußen, Zappel.
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1: Ein Glück, dass du gekommen bist.
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2: Wart ihr denn auch schön brav? Und habt ihr denn auch ein Gedicht gelernt? Na, dann kann ich ja gleich weitergehen.

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0: Ja, klar, Zappel, das weiß ich. 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
1: Wart ihr denn auch schön brav?
2: Ja, natürlich.
1: Und habt ihr denn auch ein Gedicht gelernt? Na, dann kann ich ja gleich weitergehen.

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1: Hallo, jetzt komm ich, Beutolomäus, der einzig wahre Sack des Weihnachtsmannes. Hier ist mein Weihnachtslied. Ach, was sage ich, nicht eins, nicht zwei, nicht drei, nein, vier Weihnachtslieder singe ich euch und ihr singt mit. Also, los geht's.

Findet ihr nicht, dass Weihnachten das Allerschönste ist? Ich wünsche euch ein schönes Fest. Euer Beutolomäus.

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